Aber die wird Zachary sagt, er hat diesen Platz nicht an der Straße, wo Jesus ist.

Sonst hat es auch Patrick Maas von Desmat noch als Frage dazu, wo die Erbindung zum Namen von Kumar.